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1: Ich bin der Dario Jecker. Guten Morgen. Klassische Non-Food-Läden wie beispielsweise Kleiderläden verschwinden immer mehr aus den Schweizer Innenstädten. Zu diesem Schluss kommt eine Studie des Immobilienberaters Wüst und Partner. Dafür gewinnen Gastronomie, Food-Angebote sowie Gesundheits- und Beauty-Dienstleistungen in den Innenstädten an Bedeutung. Gründe seien vor allem der starke Onlinehandel und veränderte Konsumgewohnheiten. Die Schwinger-Szene trauert um Stefan Strebel. Die Schwinger-Legende ist im Alter von 49 Jahren einem Herzversagen erlegen. Der Nordwestschweizerische Schwingerverband bestätigt eine Meldung von Blick. Strebel war bis im letzten März technischer Leiter des Eidgenössischen Schwingerverbandes. US-Präsident Donald Trump sieht die USA kurz vor einer Einigung mit dem Iran. Dies sagte Trump dem US-Sender PBS. Eine Einigung zur Beendigung des Krieges könne schon in der kommenden Woche zustande kommen, sagte Trump. Nach übereinstimmenden US-Medienberichten arbeiten Washington und Teheran an einer einseitigen Absichtserklärung mit 14 Punkten. Diese soll den Krieg formell beenden.
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1: Der FC Bayern hat den Einzug ins Finale der Fußball Champions League verpasst. Gegen Paris Saint-Germain schaffte er zu Hause nur ein 1:1. Im Hinspiel hatten die Bayern in Paris mit 4:5 verloren. Der Titelverteidiger PSG trifft im Finale von Budapest Ende Mai auf Arsenal. Es geht einen sonnigen Tag, meistens auf jeden Fall. Vor allem im Jura und den Voralpen entlang kann es aber ein paar Schauer geben. Das bei 17 bis 18 Grad heute.
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1: Ich bin der Dario Jecker. Guten Morgen. Klassische Non-Food-Läden wie beispielsweise Kleiderläden verschwinden immer mehr aus den Schweizer Innenstädten. Zu diesem Schluss kommt eine Studie des Immobilienberaters Wüst und Partner. Dafür gewinnen Gastronomie, Food-Angebote sowie Gesundheits- und Beauty-Dienstleistungen in den Innenstädten an Bedeutung. Gründe seien vor allem der starke Onlinehandel und veränderte Konsumgewohnheiten. Die Schwinger-Szene trauert um Stefan Strebel. Die Schwinger-Legende ist im Alter von 49 Jahren einem Herzversagen erlegen. Der Nordwestschweizerische Schwingerverband bestätigt eine Meldung von Blick. Strebel war bis im letzten März technischer Leiter des Eidgenössischen Schwingerverbandes. US-Präsident Donald Trump sieht die USA kurz vor einer Einigung mit dem Iran. Dies sagte Trump dem US-Sender PBS. Eine Einigung zur Beendigung des Krieges könne schon in der kommenden Woche zustande kommen, sagte Trump. Nach übereinstimmenden US-Medienberichten arbeiten Washington und Teheran an einer einseitigen Absichtserklärung mit 14 Punkten. Diese soll den Krieg formell beenden.
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1: Der FC Bayern hat den Einzug ins Final der Fußball Champions League verpasst. Gegen Paris Saint-Germain schaffte er zu Hause nur ein 1:1. Im Hinspiel hatten die Bayern in Paris mit 4:5 verloren. Der Titelverteidiger PSG trifft im Finale von Budapest Ende Mai auf Arsenal. Es gibt einen meistens sonnigen Tag heute, aber vor allem im Jura und den Voralpen entlang kann es regnen, das bei 17 bis 18 Grad heute.
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3: Ich bin Dario Jecker. Guten Morgen. Schweizer Technologie in Russland. Laut dem Bundesrat nutzt Moskau komplexe Methoden, um trotz Sanktionen an kritische Güter zu kommen. Technologie aus dem Westen, auch aus der Schweiz, unterstützt so die russische Kriegsmaschinerie, schreibt Blick und verweist auf den Nachrichtendienst des Bundes. Selbst Komponenten mit Bezug zu Schweizer Firmen tauchten in russischen Drohnen auf. Die von der Ukraine geforderte Waffenruhe bleibt einseitig. Wie der ukrainische Präsident Volodymyr Zelensky sagt, antworte Russland auf den Vorschlag einer Waffenruhe nur mit neuen Attacken. Zugleich machte Zelensky deutlich, dass die Ukraine kein Interesse an der von Russland verkündeten Waffenruhe am Samstag habe. Russland feiert dann den Tag des Sieges über Nazi-Deutschland. Die EU will missbräuchliche Deepfakes verbieten. KI-Anwendungen zum Erstellen von sexualisierten Inhalten sollen damit verboten werden. Das teilt die EU mit. Wird das Gesetz von den Räten durchgewunken, soll es ab Dezember in Kraft treten.
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3: Der FC Bayern hat den Einzug ins Finale der Fußball Champions League verpasst. Gegen Paris Saint-Germain schaffte er zu Hause nur ein 1:1. Im Hinspiel hatten die Bayern in Paris mit 4:5 verloren. Der Titelverteidiger PSG trifft im Finale von Budapest Ende Mai auf Arsenal. Es gibt einen meistens sonnigen Tag heute, aber vor allem im Jura und den Voralpen entlang kann es regnen, das bei 17 bis 18 Grad heute.
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5: Ich bin Dario Jecker, guten Morgen. Schweizer Technologie in Russland. Laut dem Bundesrat nutzt Moskau komplexe Methoden, um trotz Sanktionen an kritische Güter zu kommen. Technologie aus dem Westen, auch aus der Schweiz, unterstützt so die russische Kriegsmaschinerie, schreibt Blick und verweist auf den Nachrichtendienst des Bundes. Selbst Komponenten mit Bezug zu Schweizer Firmen tauchten in russischen Drohnen auf. Der Kanton Luzern löst den Kanton Zug ab. Laut einer Analyse des Beratungsunternehmens PwC hat der Kanton Luzern nun die tiefsten Unternehmenssteuern der Schweiz. Am meisten Steuern zahlen Unternehmen in den Kantonen Bern und Zürich. Die von der Ukraine geforderte Waffenruhe bleibt einseitig. Wie der ukrainische Präsident Volodymyr Zelensky sagt, antworte Russland auf den Vorschlag einer Waffenruhe nur mit neuen Attacken. Zugleich machte Zelensky deutlich, dass die Ukraine kein Interesse an der von Russland verkündeten Waffenruhe am Samstag habe. Russland feiert dann den Tag des Sieges über Nazi-Deutschland. Die EU will missbräuchliche Deepfakes verbieten. KI-Anwendungen zum Erstellen von sexualisierten Inhalten sollen damit verboten werden. Das teilt die EU mit. Wird das Gesetz von den Räten durchgewunken, soll es ab Dezember in Kraft treten. Es gibt einen meistens sonnigen Tag heute, aber vor allem im Jura und den Voralpen entlang kann es regnen, das bei 17 bis 18 Grad heute.
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7: Ich bin Dario Jecker. Guten Morgen. Die Schweizer Medienbranche will in Sachen künstlicher Intelligenz Verantwortung übernehmen. Am heutigen Swiss Media Forum wird ein KI-Kodex vorgestellt. Dieser schafft gemeinsame Grundsätze für den Umgang mit KI in der Schweizer Publizistik. Das soll laut Mitteilung das Vertrauen in Schweizer Medien stützen. Das eidgenössische Justiz- und Polizeidepartement hat einen neuen Entwurf zur Reform der Post- und Fernmeldeüberwachung ausgearbeitet. Laut dem Online-Magazin Republik sei der Entwurf für viele Unternehmen ein No-Go. Produkte wie Proton, die einen möglichst hohen Datenschutz bieten würden, wären mit dem Gesetz unbrauchbar. Das EJPD verwies darauf, dass noch kein finaler Entwurf vorliege. Pharmaunternehmen verdienen erstmals mehr an Übergewicht als an Krebs. Das zeigt eine weltweite Untersuchung des Beratungsunternehmens Deloitte. Gerade Abnehmspritzen hätten besonders hohe Renditen erzielt. Polen möchte mehr US-Truppen aufnehmen. Das hat Polens Präsident Karol Nawrocki gesagt. Er werde Trump dazu ermutigen, diese Soldaten in Europa zu behalten. Nach Spannungen zwischen US-Präsident Trump und dem deutschen Bundeskanzler Friedrich Merz hatte die US-Regierung einen Teilabzug von Soldaten aus Deutschland angeordnet. Es gibt einen meistens sonnigen Tag heute, aber vor allem im Jura und den Voralpen entlang kann es regnen, das bei 17 bis 18 Grad heute.
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4: Ich bin der Dario Jecker. Die Schweizer Medienbranche will in Sachen künstlicher Intelligenz Verantwortung übernehmen. Am heutigen Swiss Media Forum wird ein KI-Kodex vorgestellt. Dieser schafft gemeinsame Grundsätze für den Umgang mit KI in der Schweizer Publizistik. Das soll laut Mitteilung das Vertrauen in Schweizer Medien stützen. Das eidgenössische Justiz- und Polizeidepartement hat einen neuen Entwurf zur Reform der Post- und Fernmeldeüberwachung ausgearbeitet. Laut dem Online-Magazin Republik sei der Entwurf für viele Unternehmen ein No-Go. Produkte wie Proton, die einen möglichst hohen Datenschutz bieten würden, wären mit dem Gesetz unbrauchbar. Das EJPD verwies darauf, dass noch kein finaler Entwurf vorliege. Pharmaunternehmen verdienen erstmals mehr an Übergewicht als an Krebs. Das zeigt eine weltweite Untersuchung des Beratungsunternehmens Deloitte. Gerade Abnehmspritzen hätten besonders hohe Renditen erzielt. Polen möchte mehr US-Truppen aufnehmen. Das hat Polens Präsident Karol Nawrocki gesagt. Er werde Trump dazu ermutigen, diese Soldaten in Europa zu behalten. Nach Spannungen zwischen US-Präsident Trump und dem deutschen Bundeskanzler Friedrich Merz hatte die US-Regierung einen Teilabzug von Soldaten aus Deutschland angeordnet. Am Vormittag kann es hier und dort noch grau und nass sein. Am Abend sieht aber überall die Sonne durchdrücken, das bei 17 bis 18 Grad heute.
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6: Ich bin der Dario Jecker. Bei einer Zollkontrolle im Raum Basel sind 14 Kilogramm Kokain sichergestellt worden. Wie das Bundesamt für Zoll- und Grenzsicherheit mitteilt, fanden die Mitarbeitenden die Drogen in einem eingebauten Versteck eines Autos. Der Fahrer des Autos mit deutschem Kennzeichen war ein 39-jähriger Kroate. In der Schweiz werden weniger Organe gespendet, dafür mehr importiert. Gut 640 Menschen erhielten letztes Jahr ein oder mehrere Organe, wie der Jahresbericht von Swiss Transplant zeigt. Davon wurden 69 Organe importiert, so viele wie noch nie. Im Vergleich zum Vorjahr erhielten rund 1% mehr Menschen Organspenden. Weniger Arbeitslose. Die Quote ging im April leicht zurück, teilt das Staatssekretariat für Wirtschaft SECO mit. Dies liegt jedoch daran, dass es im April wärmer ist. Somit gibt es deshalb zum Beispiel auf dem Bau mehr Jobs als im März. Rechnet man diese saisonale Schwankung weg, verharrte die Arbeitslosenquote bei 3%. Russland hat im April wegen des Irankriegs umgerechnet etwa 10 Milliarden Franken eingenommen. Das geht aus Angaben des Finanzministeriums hervor. 10 Milliarden Franken Steuereinnahmen im April, das ist etwa doppelt so viel wie noch im März. Der größte Teil davon fällt auf Öleinnahmen. Wegen des hohen Ölpreises nehmen ölfördernde Staaten seit dem Irankrieg mehr ein. Am Vormittag kann es hier und dort noch grau und nass sein. Am Abend sieht aber überall die Sonne durchdrücken, das bei 17 bis 18 Grad heute.
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8: Guten Mittag, ich bin der Tim Jakob. Bei einer Zollkontrolle im Raum Basel sind 14 Kilogramm Kokain sichergestellt worden. Wie das Bundesamt für Zoll- und Grenzsicherheit mitteilt, fanden die Mitarbeitenden die Drogen in einem eingebauten Versteck eines Autos. Der Fahrer des Autos mit deutschem Kennzeichen war ein 39-jähriger Kroate. Das Kokain wurde sichergestellt, der Fahrer der Polizei übergeben und befindet sich in Untersuchungshaft. Gegen ihn wird nun ermittelt. In der Schweiz werden weniger Organe gespendet, dafür mehr importiert. Gut 640 Menschen erhielten letztes Jahr ein oder mehrere Organe, wie der Jahresbericht von Swiss Transplant zeigt. Davon wurden 69 Organe importiert, so viele wie noch nie. Im Vergleich zum Vorjahr erhielten rund 1% mehr Menschen eine Organspende. Franz Kohler und rund 40 weitere Schweizer Prominente fordern, dass keine neuen Atomkraftwerke gebaut werden sollen. In einem Appell an den Nationalrat fordern sie, dass dieser am AKW-Neubau-Verbot festhält. Neben Franz Kohler unterzeichneten etwa der Musiker Dodo, die OL-Weltmeisterin Simone Nickli-Luder oder der Schriftsteller Peter Stamm den Appell. Weniger Arbeitslose. Die Quote ging im April leicht zurück. Das teilt das Staatssekretariat für Wirtschaft SECO mit. Dies liegt jedoch daran, dass es im April wärmer ist. Somit gibt es deshalb zum Beispiel auf dem Bau mehr Jobs als im März. Rechnet man diese saisonale Schwankung weg, verharrte die Arbeitslosenquote bei 3,0%. Rechte graue Geschichte heute. Mit viel Wolken da und dort finden die Sonne aber trotzdem eine Lücke. Kann aber auch immer mal wieder einen Sprutz Regen geben. Vor allem gegen den Abend bei um die 17 Grad maximal. Morgen und am Samstag geht es dann drauf mit mehr Sonne bei um die 23 Grad.
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6: Guten Mittag, ich bin der Tim Jakob. In der Schweiz gibt es einen Hantavirus-Fall. Die Person werde am Zürcher Unispital behandelt, wie das Bundesamt für Gesundheit schreibt. Für die Schweizer Bevölkerung bestehe trotzdem keine Gefahr. Felix Haldimann.
7: Der Mann hat sich auf dem Kreuzfahrtschiff angesteckt, wo auch schon 3 Menschen am Hantavirus gestorben sind. Die Version vom Hantavirus ist auch von Mensch zu Mensch übertragbar, aber nur, wenn man längere Zeit nebeneinander sitzt, wie zum Beispiel im Flugzeug. Die kantonalen Behörden klären ab, ob der Mann eventuell weitere Menschen angesteckt haben könnte. Laut dem Bundesamt für Gesundheit ist die Chance aber eher klein. Auch die Weltgesundheitsorganisation probiert zu verhindern, dass sich der Virus ausbreitet. Darum sucht sie aktuell noch über 80 Flugzeugpassagiere. Die sind auf dem gleichen Flugzeug gewesen wie eine Frau, die am Hantavirus gestorben ist.
6: Eine Flugbegleiterin dieses Fluges liegt zurzeit mit Symptomen in einem niederländischen Spital. Bei einer Zollkontrolle im Raum Basel sind 14 Kilogramm Kokain sichergestellt worden. Wie das Bundesamt für Zoll- und Grenzsicherheit mitteilt, fanden die Mitarbeitenden die Drogen in einem eingebauten Versteck eines Autos. Der Fahrer des Autos mit deutschem Kennzeichen war ein 39-jähriger Kroate. Das Kokain wurde sichergestellt, der Fahrer der Polizei übergeben und befindet sich in Untersuchungshaft. Gegen ihn wird nun ermittelt. In der Schweiz werden weniger Organe gespendet, dafür mehr importiert. Gut 640 Menschen erhielten letztes Jahr ein oder mehrere Organe, wie der Jahresbericht von Swiss Transplant zeigt. Davon wurden 69 Organe importiert, so viele wie noch nie. Im Vergleich zum Vorjahr erhielten rund 1% mehr Menschen eine Organspende. Rechte graue Geschichte heute. Mit viel Wolken da und dort findet die Sonne aber trotzdem eine Lücke. Kann aber auch immer mal wieder einen Sprutz Regen geben. Vor allem gegen den Abend bei um die 17 Grad maximal. Morgen und am Samstag geht es dann drauf mit mehr Sonne bei um die 23 Grad.
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5: Im Studio der Tim Jakob. Guten Donnerstag. In der Schweiz gibt es einen Hantavirus-Fall. Die Person werde am Zürcher Unispital behandelt, wie das Bundesamt für Gesundheit schreibt. Für die Schweizer Bevölkerung bestehe trotzdem keine Gefahr. Felix Haldimann.
6: Der Mann hat sich auf dem Kreuzfahrtschiff angesteckt, wo auch schon drei Menschen am Hantavirus gestorben sind. Die Version vom Hantavirus ist auch von Mensch zu Mensch übertragbar, aber nur, wenn man längere Zeit nebeneinander sitzt, wie zum Beispiel im Flugzeug. Die kantonalen Behörden klären ab, ob der Mann eventuell weitere Menschen angesteckt haben könnte. Laut dem Bundesamt für Gesundheit ist die Chance aber eher klein. Auch die Weltgesundheitsorganisation probiert zu verhindern, dass sich der Virus ausbreitet. Darum sucht sie aktuell nach über 80 Flugzeugpassagieren. Die sind auf dem gleichen Flugzeug gewesen wie eine Frau, die am Hantavirus gestorben ist.
5: Eine Flugbegleiterin dieses Fluges liegt zurzeit mit Symptomen in einem niederländischen Spital. Die Schweiz hat laut dem Europäischen Gerichtshof für Menschenrechte gegen die Versammlungsfreiheit einer Demonstrationsorganisatorin verstoßen. Hintergrund ist eine bewilligte Frauentagsdemo 2019 in Genf. Die Organisatorin war verurteilt worden, weil es zu Ausschreitungen gekommen ist. Laut dem Gericht wurde ihr damit aber ein zu großer Teil der Verantwortung übertragen. Für Handynutzerinnen und Nutzer in der Schweiz soll es Verbesserungen beim Mobilfunk geben. Nach Sunrise hat auch Swisscom ihr Netz auf sogenanntes 5G pur umgestellt. Das bedeutet, dass sich Handys direkt mit dem 5G-Netz verbinden, ohne Umweg über 4G. Dadurch wird der Empfang stabiler, besonders in Gebäuden. Und die Geräte brauchen weniger Akku. Recht eine graue Geschichte heute. Mit viel Wolkendanz, dort findet die Sonne aber trotzdem eine Lücke. Kann aber auch immer mal wieder einen Sprutz Regen geben, vor allem gegen den Abend bei um die 17 Grad maximal. Morgen und am Samstag geht es dann drauf mit mehr Sonne bei um die 23 Grad.
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4: Im Studio der Tim Jakob. Guten Donnerstag. Die Schweiz hat laut dem Europäischen Gerichtshof für Menschenrechte gegen die Versammlungsfreiheit einer Demonstrationsorganisatorin verstoßen. Hintergrund ist eine bewilligte Frauentagsdemo 2019 in Genf. Die Organisatorin war verurteilt worden, weil es zu Ausschreitungen gekommen ist. Laut dem Gericht wurde ihr damit aber ein zu großer Teil der Verantwortung übertragen. Neue Technologien wie künstliche Intelligenz oder Quantencomputer würden Sicherheit, Wirtschaft und Grundrechte beeinflussen. Bundesrat Ignacio Cassis fordert deshalb mehr Zusammenarbeit in Europa. An einer Konferenz in Genf sagte er, die Politik dürfe bei der Regulierung nicht hinterherhinken. Technologien müssten erkannt werden, bevor sie gesellschaftliche Probleme verursachten. Für Handynutzerinnen und Nutzer in der Schweiz soll es Verbesserungen beim Mobilfunk geben. Nach Sunrise hat auch Swisscom ihr Netz auf sogenanntes 5G Pur umgestellt. Das bedeutet, dass sich Handys direkt mit dem 5G-Netz verbinden, ohne Umweg über 4G. Dadurch wird der Empfang stabiler, besonders in Gebäuden. Und die Geräte brauchen weniger Akku. Ein Ehepaar hat in Süddeutschland jahrelang Parkmünzen im Wert von 1,7 Millionen Franken gestohlen. Jetzt wurden die beiden zu je 5,5 Jahren Gefängnis verurteilt. Laut dem Landgericht Kempten war der Mann bei der Stadt angestellt und für die Leerung der Automaten zuständig. Seine Frau half ihm, das Geld abzuholen und zu verwalten. Rechte graue Geschichte heute. Mit viel Wolken da und dort findet die Sonne aber trotzdem eine Lücke. Kann aber auch immer mal wieder einen Sprutz Regen geben. Vor allem gegen den Abend bei um die 17 Grad maximal. Morgen und am Samstag geht es dann drauf mit mehr Sonne bei um die 23 Grad.
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5: Im Studio der Tim Jakob. Guten Donnerstag. Viele Bankkundinnen und Kunden in der Schweiz sind grundsätzlich zufrieden. Aber nicht alle Banken schneiden gleich gut ab. Melissa Steury.
6: Laut einer Studie vom Vergleichsdienst Moneyland kritisieren die Kundinnen und Kunden vor allem die hohen Gebühren. Besonders schlecht schneiden in diesem Bereich die Grossbank UBS oder die Postfinance ab. Dafür sind die Kundinnen und Kunden bei allen Banken mit dem Online-Banking zufrieden und fühlen sich dabei sicher, obwohl es beim E-Banking Risiken gibt.
5: Am besten schnitzt die Basel-Landschaftliche Kantonalbank ab. Am anderen Ende der Tabelle sind die UBS und Swissquote zu finden. In der oberösterreichischen Stadt Linz sind drei Menschen nach Schüssen auf offener Straße ums Leben gekommen. Laut der Kronenzeitung soll ein älterer Mann zunächst zwei Frauen erschossen und danach sich selbst getötet haben. Die Tat ereignete sich demnach vor einem Gasthaus in der Innenstadt. Die Polizei bestätigt, die drei Todesopfer hält sich zu Details aber noch bedeckt. Neue Technologien wie künstliche Intelligenz oder Quantencomputer würden Sicherheit, Wirtschaft und Grundrechte beeinflussen. Bundesrat Ignacio Cassis fordert deshalb mehr Zusammenarbeit in Europa. An einer Konferenz in Genf sagte er, die Politik dürfe bei der Regulierung nicht hinterherhinken. Technologien müssten erkannt werden, bevor sie gesellschaftliche Probleme verursachten. Ein Ehepaar hat in Süddeutschland jahrelang Parkmünzen im Wert von 1,7 Millionen Franken gestohlen. Jetzt wurden die beiden zu je 5,5 Jahren Gefängnis verurteilt. Laut dem Landgericht Kempten war der Mann bei der Stadt angestellt und für die Leerung der Automaten zuständig. Seine Frau half ihm, das Geld abzuholen und zu verwalten. Rechte grauen Abend mit viel Wolken heute. Da und dort findet die Sonne aber trotzdem eine Lücke. Ich kann aber auch immer mal wieder einen Sprutz Regen geben. Morgen und am Samstag geht es dann drauf mit mehr Sonne und um die 23 Grad maximal.
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3: Im Studio der Tim Jakob. Guten Donnerstag. Viele Bankkundinnen und Kunden in der Schweiz sind grundsätzlich zufrieden. Aber nicht alle Banken schneiden gleich gut ab. Melissa Steury.
4: Laut einer Studie vom Vergleichsdienst Moneyland kritisieren die Kundinnen und Kunden vor allem die hohen Gebühren. Besonders schlecht schneiden in diesem Bereich die Grossbank UBS oder auch die PostFinance ab. Dafür sind die Kundinnen und Kunden bei allen Banken mit dem Online-Banking zufrieden und fühlen sich dabei sicher, obwohl es beim E-Banking Risiken gibt.
3: Am besten schnitt die Basel Landschaftliche Kantonalbank ab. Am anderen Ende der Tabelle sind die UBS und Swissquote zu finden. In der oberösterreichischen Stadt Linz sind drei Menschen nach Schüssen auf offener Straße ums Leben gekommen. Laut der Kronenzeitung soll ein älterer Mann zunächst zwei Frauen erschossen und danach sich selbst getötet haben. Die Tat ereignete sich demnach vor einem Gasthaus in der Innenstadt. Die Polizei bestätigt, die drei Todesopfer hält sich zu Details aber noch bedeckt. Der Einsatz von künstlicher Intelligenz in den Medien soll transparent sein. Dies forderte Bundespräsident Guy Parmelin heute am Rande des Swiss Media Forums. Ein transparenter und sorgfältiger Einsatz schaffe Vertrauen und Akzeptanz, erklärt Parmelin. Schließlich brauche eine Demokratie verlässliche Informationen. Die Medienbranche selbst will zum Thema KI einen Verhaltenskodex einführen. Die Waffenruhe im Libanon ist brüchig. Trotz Vereinbarung hat Israels Armee laut eigenen Angaben seit drei Wochen mehr als 200 Kämpfer der Terrororganisation Hezbollah getötet. Die Angriffe würden laut Israel der Abwehr von Bedrohungen dienen. Unabhängig überprüfen lassen sich diese Angaben nicht und die Hezbollah äußert sich bislang nicht zu eigenen Verlusten. Rechte grauen Abend mit viel Wolken heute. Da und dort finden die Sonne aber trotzdem eine Lücke. Ich kann aber auch immer mal wieder einen Sprutz Regen geben. Morgen und am Samstag geht es dann drauf mit mehr Sonne und um die 23 Grad maximal.
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8: Im Studio der Tim Jakob. Guten Abend. Der Krieg im Iran könnte Folgen für die Schweizer Stromversorgung haben. Wegen des Kriegs steht weniger Gas zur Verfügung. Gas wird für die Erzeugung von Strom benötigt. Das sorge für Unsicherheit, sagt Urs Meister von der Eidgenössischen Elektrizitätskommission.
9: Aufgrund des Iran-Krieges und der Schließung der Straße von Hormuz bleiben die Preise bis zum Ende des nächsten Winters auf einem erhöhten Niveau. Vor allem aber sind die Preise sehr volatil.
8: Wenn die Straße von Hormuz länger geschlossen bleibe, könnten die europäischen Gaslager bis zum Beginn des Winters nicht ausreichend gefüllt werden. Bis jetzt sehe man aber keine akuten Anzeichen für eine Knappheit. Der Einsatz von künstlicher Intelligenz in den Medien soll transparent sein. Dies forderte Bundespräsident Guy Parmelin heute am Rande des Swiss Media Forums. Ein transparenter und sorgfältiger Einsatz schaffe Vertrauen und Akzeptanz, erklärt Parmelin. Schließlich brauche eine Demokratie verlässliche Informationen. Die Medienbranche selbst will zum Thema KI einen Verhaltenskodex einführen. Handy- und Internet-Abos könnten in der Schweiz noch teurer werden. Der größte Netzanbieter Swisscom schließt gegenüber der Nachrichtenagentur AWP weitere Preiserhöhungen nicht aus, auch bei der günstigeren Marke Wingo. Grund sind laut eigenen Angaben hohe Investitionen in den Netzausbau und die steigende Nutzung. Die Waffenruhe im Libanon ist brüchig. Trotz Vereinbarung hat Israels Armee laut eigenen Angaben seit drei Wochen mehr als 200 Kämpfer der Terrororganisation Hezbollah getötet. Die Angriffe würden laut Israel der Abwehr von Bedrohungen dienen. Unabhängig überprüfen lassen sich diese Angaben nicht und die Hezbollah äußert sich bislang nicht zu eigenen Verlusten. Rechte grauen Abend mit viel Wolken heute. Da und dort finden die Sonne aber trotzdem eine Lücke. Ich kann aber auch immer mal wieder einen Sprutz Regen geben. Morgen und am Samstag geht es dann drauf mit mehr Sonne und um die 23 Grad maximal.
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7: Im Studio der Tim Jakob. Guten Abend. Der Krieg im Iran könnte Folgen für die Schweizer Stromversorgung haben. Wegen des Kriegs steht weniger Gas zur Verfügung. Gas wird für die Erzeugung von Strom benötigt. Das sorge für Unsicherheit, sagt Urs Meister von der Eidgenössischen Elektrizitätskommission.
8: Aufgrund des Iran-Krieges und der Schließung der Straße von Hormuz bleiben die Preise bis zum Ende des nächsten Winters auf einem erhöhten Niveau. Vor allem aber sind die Preise sehr volatil.
7: Wenn die Straße von Hormuz länger geschlossen bleibe, könnten die europäischen Gaslager bis zum Beginn des Winters nicht ausreichend gefüllt werden. Bis jetzt sehe man aber keine akuten Anzeichen für eine Knappheit. Künstliche Intelligenz ist in der Schweiz besonders verbreitet. Laut einem Bericht von Microsoft nutzt rund jede dritte Person im erwerbsfähigen Alter KI-Tools. Damit liegt die Schweiz im globalen Ranking auf Platz 14 und so deutlich über dem weltweiten Durchschnitt. Nach dem Hantavirus-Ausbruch auf einem Kreuzfahrtschiff hat die Weltgesundheitsorganisation WHO 5 von 8 Verdachtsfällen als offizielle Hantavirus-Fälle bestätigt. 3 Menschen seien bislang daran gestorben. Weil es bis zu 6 Wochen dauere, bis nach einer Infektion Symptome auftreten, könnten noch weitere Fälle auftauchen, so die WHO. In der Schweiz wird zurzeit ein Fall am Unispital Zürich betreut.
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7: Die Schweizer Eishockey-Nationalmannschaft startet mit einem Sieg in die letzte Vorbereitungswoche auf die Heim-WM. Das Team von Trainer Jan Gadieu gewinnt im schwedischen Engelholm im Rahmen der Euro-Hockey-Tour gegen Finnland 5:4 nach Penaltyschießen. Rechte grauen Abend mit viel Wolken heute. Da und dort finden die Sonne aber trotzdem eine Lücke. Ich kann aber auch immer mal wieder einen Sprutz Regen geben. Morgen und am Samstag geht es dann drauf mit mehr Sonne und um die 23 Grad maximal.
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9: Der Donnerstagabend hier bei Radio Melodie. Grüezi miteinander und herzlich willkommen zu 2 Stunden mit einem Haufen Neuheiten, unter anderem vom Claudio Di Fara, von den Indirias, von Melody und Friends, von der Martina, vom Andreas Frei, von der Kerstin Collin, vom René Ulbrich, Linda Fee, Bella Vista, Neon Schürzenjäger, Phoenix, Trio ist mit dabei, Wehhüter, Gabriela und als Gast haben wir Alice Lehnherr, eine begnadete Komponistin mit ihrem ganz neuen Instrumentalalbum. Gute Unterhaltung in den nächsten beiden Stunden wünscht Werner Plus. Jetzt geht es erst mit Vanessa Dollinger und Hey Hey!

0: Vanessa Dollinger hat schon ganz früh bei österreichischen Wettbewerb mitgemacht. Zum Beispiel beim Kiddy Contest ist sie Zweite geworden im Jahr 2013. Und vor 10 Jahren ist sie bei immer wieder Sonntag zum ersten Mal im grossen Fernsehen auftreten. Vanessa May haben wir gehört zum Start mit Hey Hey.
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0: Bei mir habe ich Alice Lehnherr. Herzlich willkommen, Alice.
2: Er freut mich, danke.
0: Alice, wir kennen uns schon wahnsinnig lange eigentlich. Das Arbeiten ist ja auch schon so lang. Also du machst schon sehr lange Musik, jetzt mit 81 nochmal eine CD rausgegeben. Wie ist das für dich?
2: Ja, das sind alles so Melodien, die ich eigentlich in diesen ganzen Jahren auf dem Keyboard gespielt habe und dann einfach auf die Seite gelegt, weil ich einfach gedacht habe, die reut mich das so schön. Dann, ja, und irgendwann habe ich gedacht, habe ich gesagt, so, jetzt tue ich einfach eine wirklich Instrumental-CD machen, weil da hat man nicht viel. Und das habe ich eigentlich im Sinn immer gehabt. Aber es ist Sport geworden.
0: hat ein bisschen gebraucht, bis es jetzt endlich auf dem Markt ist, quasi.
2: Ja, es war eine traurige Sache gewesen. Ich habe 6 ganz liebe Menschen verloren. Unter dem 2 Schwestern, 2 Schwäger und mein Mann. Und wir wollten die Plattentofe machen und genau da war mein Mann wertbeerdigend. Da hat mich eigentlich ein bisschen im Boden geworfen. Und ich wollte dann lange einfach nichts mehr wissen von Musik. Mhm. Bis ich dann wieder einmal hochgegangen bin und mir angerufen hat und gesagt hat, sie sollten ein Lied haben. Könntest du das machen? Und dann bin ich zuerst mal wieder hochgehockt und von da weg hat es mich einfach so ein bisschen gepackt, dass ich einfach wieder ein bisschen jetzt Musik mache.
0: «Im Land meiner Träume» heisst die CD. Ja. Eine ganz wunderschöne Instrumental-CD. Wo kann man die einordnen, instrumentalmässig? Ist noch schwierig, oder?
2: Ja, es ist eigentlich, ich habe gerne langsame Lieder, besinnliche, wo man kann ruhen, wo man kann herlegen und einfach denken, jetzt höre ich Musik. Das ist etwas Schönes. Und dann habe ich diese gekommen, wo ich wieder Berge gesehen habe, unsere schönen Berge, hier im Rheintal. Und dann hat es mich gepackt und habe ich ein bisschen fröhlicher gemacht, es hat mir auch gefallen. Und so sind einfach so verschiedene Sachen sind da dabei.
0: Wie hast du denn instrumentiert überhaupt die Musik? Wahrscheinlich auf dem Keyboard zuerst mal ein bisschen entwickelt und nachher, wie ist es dort weitergegangen?
2: Ich bin dann zum Kekkeis gegangen, zum Kurt, weil er hat damals schon die Lieder von der Marion schön arrangiert, wirklich schön. Dort mal mit Klostertaler und einfach wirklich, ich habe dann gedacht, so, ich gehe zum Kurt. Und er hat dann angefangen und hat wahnsinnig Spass gekriegt daran. Er hat jede Melodie dermaßen intensiv gemacht und hat früh gehabt und hat gesagt, jetzt musst du durchkommen und hören. Es ist einfach so schön geworden. Und das habe ich gemacht und so sind die ganzen Melodien immer mehr entstanden.
0: Da ist jetzt zum Beispiel eine davon, Hoch über den Wolken.

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1: Die Themen haben heute Schlagzeilen gemacht. Guten Abend. Kurz vor der Heim-Eishockey-Weltmeisterschaft und der Fußball-WM in Amerika lanciert sucht Schweiz eine Kampagne gegen Spielsucht. Die beiden Großanlässe würden umso mehr zu Sportwetten anregen, sagt Markus Meury von Sucht Schweiz. Vor allem, weil ständig Spiele zum Wetten verfügbar seien.
2: Heute mit dem zunehmenden Online-Angebot kann man eben immer und jederzeit weiter wetten. Bei Eishockey und Fußball-WM hat es auch ständig Spiel.
1: Immer noch würden sich zu wenig Betroffene Hilfe holen, so Meury. In der Schweiz spielen schätzungsweise 40.000 junge Männer problematisch um Geld. Betroffene, die sich an Beratungsstellen wenden, haben im Schnitt Schulden in der Höhe von 93.000 Franken. Zahlen deuten zudem laut Sucht Schweiz auf eine Zunahme der Probleme mit dem Geldspiel hin. Der Krieg im Iran könnte Folgen für die Schweizer Stromversorgung haben. Wegen des Kriegs steht weniger Gas zur Verfügung. Gas wird für die Erzeugung von Strom benötigt. Das sorge für Unsicherheit, sagt Urs Meister von der Eidgenössischen Elektrizitätskommission.
3: Aufgrund des Iran-Krieges und der Schließung der Straße von Hormuz bleiben die Preise bis zum Ende des nächsten Winters auf einem erhöhten Niveau. Vor allem aber sind die Preise sehr volatil.
1: Wenn die Straße von Hormus länger geschlossen bleibe, könnten die europäischen Gaslager bis zum Beginn des Winters nicht ausreichend gefüllt werden. Bis jetzt sehe man aber keine akuten Anzeichen für eine Knappheit. In der Schweiz nutzt inzwischen mehr als jede dritte Person im erwerbsfähigen Alter künstliche Intelligenz. Damit liegt die Schweiz laut dem Softwareanbieter Microsoft deutlich über dem weltweiten Durchschnitt. Die Schweiz belegt im internationalen Ranking Platz 14 von 147 Ländern. An der Spitze stehen die Vereinigten Arabischen Emirate, gefolgt von Singapur und Norwegen. Schlusslicht ist Kambodscha. Höhenangst wird als Risikofaktor bei Bergwanderungen unterschätzt. Bei einer Umfrage haben nur 18% der wanderbegeisterten Befragten Schwindelfreiheit als wichtige Voraussetzung angegeben. Am meisten wurden gute Schuhe, gefolgt von Fitness und Trittsicherheit genannt, teilt die Beratungsstelle für Unfallverhütung BFU mit. Laut der BFU steigern Höhenangst und Höhenschwindel das Sturzrisiko. Die Wanderroute müsse zu den eigenen Fähigkeiten passen. Umkehren sei kein Scheitern, heißt es.
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